0: Nach dem Umbau des Kabinetts erwartet ein Großteil der Menschen nicht besonders viel von der Bundesregierung. 65% rechnen nicht damit, dass Schwarz-Rot in diesem Jahr noch wichtige Reformen umsetzen wird. Das hat eine repräsentative Umfrage des Meinungsforschungsinstituts INSA für die Bild am Sonntag ergeben. Bei der Frage, ob die Bundesregierung bis zum regulären Ende der Wahlperiode 2029 halten werde, antworteten 57% der Befragten mit Nein oder eher Nein. Der große Waldbrand an der französischen Atlantikküste ist nach Angaben von Frankreichs Innenminister Nunes unter Kontrolle. Anders ist die Lage in Griechenland. Dort toben mehrere große Brände. Besonders schlimm ist eine Region rund 60 Kilometer westlich von Athen betroffen. In einem Küstenort sind 100 Häuser abgebrannt.
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1: Ich bin Uli Reitinger. Der Ansturm von zehntausenden Migranten auf die spanische Exklave Ceuta hat eine Diskussion über die Grenzsicherung ausgelöst. So fordert CSU-Europapolitiker Manfred Weber mehr Befugnisse für die europäische Grenzschutzagentur Frontex. Wenn die linke Regierung in Spanien die Außengrenze nicht sichern wolle, müsse Frontex Kommandogewalt bekommen, sagte Weber bei RTL. Außenminister Wadefuhl hat die EU-Kommission in der Bild am Sonntag dazu aufgerufen, dem Schutz der Außengrenzen absolute Priorität einzuräumen. Bei starkem Wind breiten sich in Griechenland aktuell mehrere große Wald- und Buschbrände aus. Besonders die Ortschaft Porto Germeno, rund 60 Kilometer westlich von Athen, ist betroffen. In dem Küstenort sollen bis zu 100 Häuser verbrannt sein, berichten örtliche Medien.
2: Das größte Unglück ist, dass die Hubschrauber und Löschflugzeuge am Boden bleiben müssen. Der Wind ist einfach zu stark. Stattdessen kämpfen hunderte Feuerwehrleute am Boden und versuchen dort, die Flammen einzudämmen. Etliche Ortschaften, darunter auch Porto Germeno, sind längst evakuiert. Fernsehbilder zeigen die Verwüstung in dem kleinen Küstenort. Viele Häuser sind dort ausgebrannt, von manchen stehen nur noch die Grundmauern. Aus Athen, Alexia Angelopoulou.
1: Eine Explosion in einem Moskauer Restaurant ist durch einen Sprengsatz verursacht worden. Davon sind die Ermittler überzeugt, berichtet die Staatsagentur TASS unter Berufung auf das Nationale Antiterrorkomitee. Durch die Explosion wurden 3 Menschen getötet und weitere 21 verletzt. Unklar ist, ob ein politisches Motiv hinter dem Anschlag steckt. Der Fußballweltverband FIFA gibt seine umstrittenen Investorenpläne auf, aber die Kritik reißt nicht ab. Die derzeitige FIFA-Führung habe nicht nur das Vertrauen der UEFA verloren, sondern auch das vieler anderer Mitglieder der Fußballfamilie, heißt es von der Europäischen Fußballunion.
3: Die UEFA begrüßt zwar den Stopp der milliardenschweren Investorenpläne, aber attackiert weiter FIFA-Präsident Infantino und fordert personelle Konsequenzen. Von einem schäbigen und undurchsichtigen Deal ist die Rede, so könne es nicht weitergehen, mit geheimen Vorhaben, die im Eilverfahren vorangetrieben würden. Infantino hatte praktisch im Alleingang geplant, private Investoren an der Vermarktung der Weltmeisterschaften zu beteiligen. Ursula Winkler, Sportredaktion.
1: Die Kontinentalverbände aus Nord- und Mittelamerika, aus Asien und aus Europa hatten die Investorenpläne scharf kritisiert. Die UEFA drohte sogar mit einem Boykott der Weltmeisterschaft.
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1: Ich bin Uli Reitinger. Nach dem Ansturm auf die spanische Exklave Ceuta fordert der CSU-Europapolitiker Manfred Weber mehr Befugnisse für die europäische Grenzschutzagentur Frontex. Das sagte er bei RTL Aktuell.
2: Wenn eine linke Regierung in Spanien nicht willens ist, die Außengrenze zu sichern, dann muss Frontex auch Kommandogewalt bekommen. Dann muss auch Europa an diese Grenze gehen und für Ordnung sorgen. Und das heißt ehrlich gesagt ja nichts anderes als Recht durchsetzen.
1: Am Dienstag treffen sich die EU-Innenminister, um die politischen Konsequenzen aus den Vorkommnissen in Ceuta zu besprechen. Unionsfraktionschef Thorsten Frey rechnet nach dem islamistischen Terroranschlag am Rande des Christopher Street Days in Berlin mit zügigen Gesetzesverschärfungen. Er sei davon überzeugt, dass Innenminister Dobrindt und Justizministerin Hubich vermutlich noch im August entsprechende Vorschläge unterbreiten werden, das sagte Frey der Bild am Sonntag. Dobrindt hatte sich für einen verstärkten Einsatz elektronischer Fußfesseln und für eine bundesweit einheitliche Regelung zur Präventivhaft für Gefährder ausgesprochen. Es blitzt wieder öfter. Im laufenden Jahr hat es in Deutschland bereits häufiger eingeschlagen als im gesamten Jahr 2025. Das geht aus Daten des österreichischen Blitzinformationsdienstes hervor. Bis Ende Juli zählte der Dienst fast 105.000 Einschläge. Im kompletten Jahr 2025 waren es noch unter 100.000.
3: Am häufigsten eingeschlagen hat es in Bayern über 24.000 Mal, was allerdings nicht ungewöhnlich ist, weil der Freistaat groß ist und nah an den Alpen liegt. Auffällig allerdings die Zahlen für Niedersachsen und Schleswig-Holstein. In beiden Ländern liegen die Blitzzahlen schon jetzt um mehrere Tausend über denen des Vorjahres. Und die Gewittersaison ist ja noch nicht vorbei. Gerade im August und teilweise auch im September kann da noch einiges kommen. Thomas Thonfeld, Nachrichtenredaktion.
1: Für Anbieter künstlicher Intelligenz gelten ab heute strengere Regeln. ChatGPT, Claude und andere KI-Firmen müssen Videos und Fotos durch Etiketten in einer Ecke des Bildausschnitts klar als KI-generiert oder KI-modifiziert markieren. In Videos soll die Kennzeichnung direkt zu Beginn erscheinen, dort bleiben oder zumindest in regelmäßigen Abständen wieder eingeblendet werden. Bei Audiodateien, zum Beispiel KI-generierten Podcasts, soll es gleich zu Beginn einen entsprechenden Hinweis in gesprochener Sprache geben.
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1: Ich bin Uli Reitinger. Nach dem Ansturm zehntausender Migranten auf die spanische Exklave Ceuta in Nordafrika erhöhen mehrere EU-Länder den Druck auf Spanien. In einem Brief, den auch Bundeskanzler Merz unterzeichnet hat, werfen 22 der 27 Staats- und Regierungschefs Madrid indirekt vor, Menschen Anreize gegeben zu haben, den Weg in die EU zu wagen.
2: Zigtausende Menschen strömten in nur wenigen Tagen aus Marokko in die spanische Exklave. Dutzende Migranten ertranken dabei im Meer. Die EU-Staats- und Regierungschefs deuten an, dass eine Maßnahme der spanischen Regierung für den Ansturm gesorgt haben könnte. Madrid hatte im Kampf gegen den Arbeitskräftemangel die Legalisierung von rund 500.000 irregulären Migranten eingeleitet. Profitieren sollten davon eigentlich Asylbewerber, die ihren Antrag längst gestellt haben, keine Neuankömmlinge. In Ceuta konnten die Migranten dann weder bleiben noch weiterreisen. Enttäuscht kehrten die meisten von ihnen inzwischen wieder nach Marokko zurück. Ursula Winkler, Nachrichtenredaktion.
1: In der Europäischen Union treten heute strengere Regeln für bestimmte KI-Systeme in Kraft. Modelle, die ab jetzt auf den EU-Markt kommen, müssen von künstlicher Intelligenz generierte Inhalte kennzeichnen.
3: ChatGPT, Grok, Claude und andere Anbieter von künstlicher Intelligenz sollen künftig Fotos und Videos, die mit KI hergestellt wurden, kennzeichnen. Eine Art Wasserzeichen schlägt ein Praxisleitfaden der EU-Kommission vor. Oder auch eine Einblendung, wenn man mit dem Mauszeiger über ein von KI verfälschtes Gesicht fährt. Aus Brüssel, Dieter Ebeling.
1: Nach dem Anschlag am Rande des Berliner CSDs könnte es schon sehr bald Gesetzesverschärfungen geben. Damit rechnet zumindest Unionsfraktionschef Thorsten Frey. Er sei davon überzeugt, dass Innenminister Dobrindt und Justizministerin Hubig vermutlich noch im August entsprechende Vorschläge unterbreiten werden, sagte Frey der Bild am Sonntag. Der umstrittene FIFA-Deal ist Geschichte, aber die UEFA geht den FIFA-Boss Infantino weiter hart an und fordert personelle Konsequenzen. Die derzeitige Führung habe nicht nur das Vertrauen der UEFA verloren, sondern auch das vieler anderer Mitglieder der Fußballfamilie, teilte der Verband mit. Die FIFA hatte ihre umstrittenen Pläne zum Verkauf von WM-Anteilen an Investoren zuvor gestoppt. Infantino zufolge sei deutlich geworden, dass das Projekt zu Spaltungen führe.
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1: Ich bin Dirk Zeitler. Der Ansturm von zehntausenden Migranten auf die spanische Exklave Ceuta hat eine politische Diskussion über die Grenzsicherung ausgelöst. So fordert CSU-Europapolitiker Manfred Weber bei RTL mehr Befugnisse für die europäische Grenzschutzagentur Frontex.
2: Der konservative Weber unterstellt der linken spanischen Regierung, die EU-Außengrenzen nicht sichern zu wollen. Dann müsse Frontex eben auch Kommandogewalt bekommen, sagte Weber bei RTL. Außenminister Wadefuhl hat die EU-Kommission in der Bild am Sonntag dazu aufgerufen, dem Schutz der Außengrenzen absolute Priorität einzuräumen. Die Lage in Ceuta habe die Anfälligkeit Europas gezeigt. Rückendeckung bekommt die spanische Regierung von SPD-Chef Klingbeil. Er fordert Respekt und Solidarität für Spanien. Uli Reitinger, Nachrichtenredaktion.
1: Für Anbieter künstlicher Intelligenz gelten ab heute strengere Regeln. ChatGPT und die anderen KI-Firmen müssen Videos und Fotos durch Etiketten in einer Ecke des Bildausschnitts klar als KI generiert oder KI modifiziert markieren. In Videos sollen die Kennzeichnungen direkt zu Beginn erscheinen, dort bleiben oder zumindest in regelmäßigen Abständen wieder eingeblendet werden. Bei Audiodateien soll es gleich zu Beginn einen entsprechenden Hinweis in gesprochener Sprache geben. Mehrere Waldbrände halten Griechenland in Atem. Immer wieder lodern neue Brände auf. Auch in Spanien kommen die Einsatzkräfte nicht zur Ruhe. Sie bekommen nun Unterstützung von Feuerwehrleuten aus Nordrhein-Westfalen.
3: 56 Einsatzkräfte sind mit 21 Fahrzeugen in den Süden gefahren. Die spanischen Behörden hatten das sogenannte Waldbrandmodul im Rahmen des EU-Katastrophenschutzverfahrens angefordert. Kaum angekommen, wollte das NRW-Team ausrücken, um erstmal den Boden und die Bäume auf Glutnester zu kontrollieren. Immer wieder fache der Wind, die Flammen neu an, hieß es. Mit dem gleichen Problem kämpfen die Einsatzkräfte in den griechischen Waldbrandgebieten. Sie kommen nur schwer gegen die Feuer an, können wegen der starken Winde auch kaum aus der Luft löschen. In Frankreich und der Türkei konnten dagegen einige Feuer unter Kontrolle gebracht werden. Ursula Winkler, Nachrichtenredaktion.
1: Auch nach dem Umbau des Kabinetts erwartet ein Großteil der Menschen nicht besonders viel von der Bundesregierung. 65% rechnen nicht damit, dass Schwarz-Rot in diesem Jahr noch wichtige Reformen umsetzen wird. Das hat eine repräsentative Umfrage des Meinungsforschungsinstituts INSA für die Bild am Sonntag ergeben.
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1: Ich bin Dirk Zeitler. Auch nach dem Umbau des Kabinetts erwartet laut einer Umfrage ein Großteil der Menschen in Deutschland nicht besonders viel von der Bundesregierung. 65% rechnen nicht damit, dass Schwarz-Rot in diesem Jahr noch wichtige Reformen umsetzen wird. Das hat eine Umfrage des Meinungsforschungsinstituts INSA für die Bild am Sonntag ergeben.
2: Von Zuversicht, einem neuen Impuls und einer neuen Dynamik hatte Kanzler Merz nach dem personellen Umbau gesprochen. Wenn er selbst wirklich daran glaubt, steht er mit diesem Gefühl vielleicht nicht ganz alleine da, aber er gehört zur Minderheit. Laut Umfrage trauen 25% Schwarz-Rot noch zu, wichtige Reformen umzusetzen. Satte 57% glauben nicht, dass die Regierung bis zum regulären Ende der Wahlperiode durchhält. Die meisten Befragten sehen vor allem in den Bereichen Rente, Wirtschaft und Gesundheit großen Handlungsbedarf, gefolgt von innerer Sicherheit und Migration. Uli Reitinger, Nachrichtenredaktion.
1: In der Europäischen Union treten heute strengere Regeln für bestimmte KI-Systeme in Kraft. Modelle, die ab jetzt auf den EU-Markt kommen, müssen von künstlicher Intelligenz generierte Inhalte kennzeichnen.
3: ChatGPT, Grok, Claude und andere Anbieter von künstlicher Intelligenz sollen künftig Fotos und Videos, die mit KI hergestellt wurden, kennzeichnen. Eine Art Wasserzeichen schlägt ein Praxisleitfaden der EU-Kommission vor. Oder auch eine Einblendung, wenn man mit dem Mauszeiger über ein von KI verfälschtes Gesicht fährt. Aber man wolle beispielsweise bei Satire oder anderer Kunst den Genuss des Kunstwerkes auch nicht zu sehr stören, heißt es. Wie das dann genau aussieht, werden wir ja noch sehen. Aus Brüssel, Dieter Ebeling.
1: Mehrere Waldbrände halten Griechenland in Atem. Immer wieder lodern neue Brände auf. Auch in Spanien kommen die Einsatzkräfte nicht zur Ruhe. Sie bekommen nun Unterstützung von Feuerwehrleuten aus Nordrhein-Westfalen. Der Ansturm von zehntausenden Migranten auf die spanische Exklave Ceuta hat eine politische Diskussion über die Grenzsicherung ausgelöst. So fordert der CSU-Europapolitiker Weber bei RTL mehr Befugnisse für die europäische Grenzschutzagentur Frontex. Wenn die linke Regierung in Spanien die Außengrenze nicht sichern wolle, müsse Frontex Kommandogewalt bekommen.
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0: Erasure, a little respect hier auf Radio 38 um 8 Uhr.
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2: Ich bin Dirk Zeitler. Der Ansturm von Zehntausenden Migranten auf die spanische Exklave Ceuta hat eine politische Diskussion über die Grenzsicherung ausgelöst. So forderte CSU-Europapolitiker Manfred Weber bei RTL mehr Befugnisse für die europäische Grenzschutzagentur Frontex.
3: Ich will, dass wir Frontex, unsere europäische Außengrenzenagentur, also unseren Grenzschutz in Europa, auch wirklich Durchgriffsrechte geben, wenn eine linke Regierung in Spanien nicht willens ist, die Außengrenze zu sichern.
2: 50.000 bis 60.000 Menschen hatten es innerhalb kurzer Zeit von Marokko aus nach Ceuta geschafft. Mindestens 67 Menschen kamen bei dem Versuch ums Leben. Auch nach dem Umbau des Kabinetts erwartet laut einer Umfrage ein Großteil der Menschen in Deutschland nicht besonders viel von der Bundesregierung. 65% rechnen nicht damit, dass Schwarz-Rot in diesem Jahr noch wichtige Reformen umsetzen wird. Das hat eine Umfrage des Meinungsforschungsinstituts INSA für die Bild am Sonntag ergeben. Mehrere Waldbrände halten Griechenland in Atem. Immer wieder lodern neue Brände auf. Auch in Spanien kommen die Einsatzkräfte nicht zur Ruhe. Sie bekommen nun Unterstützung von Feuerwehrleuten aus Nordrhein-Westfalen.
4: 56 Einsatzkräfte sind mit 21 Fahrzeugen in den Süden gefahren. Die spanischen Behörden hatten das sogenannte Waldbrandmodul im Rahmen des EU-Katastrophenschutzverfahrens angefordert. Kaum angekommen, wollte das NRW-Team ausrücken, um erstmal den Boden und die Bäume auf Glutnester zu kontrollieren. Immer wieder fache der Wind die Flammen neu an, hieß es. Mit dem gleichen Problem kämpfen die Einsatzkräfte in den griechischen Waldbrandgebieten. Sie kommen nur schwer gegen die Feuer an, können wegen der starken Winde auch kaum aus der Luft löschen. In Frankreich und der Türkei konnten dagegen einige Feuer unter Kontrolle gebracht werden. Ursula Winkler, Nachrichtenredaktion.
2: Aufgrund angeblicher Fortschritte bei den Bemühungen um eine diplomatische Einigung mit dem Iran hat US-Präsident Trump eine neue Angriffswelle des Militärs nach eigenen Angaben vorerst abgesagt. Voraussetzung dafür sei, dass schnell eine Einigung erreicht werde, schrieb Trump in der Nacht auf seiner Plattform Truth Social. Das US-Militär stehe mit all seiner Macht zum Angriff bereit, aber der Iran und andere Länder in der Region hätten darum gebeten, davon abzusehen, da es nun Umrisse einer Einigung gebe.
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0: Um 8:02 haben wir noch keine größeren Staus, aber es wird ein bisschen geblitzt und zwar stehen sie in Braunschweig am Hohen Tore, in Sickte auf der Schöninger Straße, in Wolfsburg Siemensstraße, Braunschweiger Straße und Heinrich-Däumeland-Straße, dann nochmal in Kleinsteimke auf der Neindorfer Straße und in Ochsendorf auf der Steimker Straße, in Grasleben immer noch Magdeburger Straße, in Wartenstedt auf der Eisenhüttenstraße und in Salda auf der Museumstraße sowie in Bredelem auf der L515.
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0: Und wenn ihr was gesehen habt, Blitzer oder Staus, dann ruft uns an oder schickt uns eine WhatsApp-Nachricht. 0800 1x6 und 3x38. Eine gute Fahrt wünschen wir euch.
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0: Wir beginnen den Sonntagmorgen mit euren Lieblingssongs und Somber Undressed. Moin Moin.
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0: Rick Me hier auf Radio 38. Um eine Minute vor 8:30.
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0: 17 Grad haben wir gemessen in Dettum am Freibad. Nochmal 17 Grad in Kleinlafferda an der Freiwilligen Feuerwehr und 17 Grad in Braunschweig auf dem Bohlweg. Ganz viel Sonne gibt's heute, kaum eine Wolke am Himmel, bis zu 26 Grad sind drin. Auch die Nacht zeigt sich dann wieder wolkenfrei, das Ganze bei 15 bis 17 Grad. Und der Radio 38 Wettertrend zeigt morgen auch wieder Sonne satt, keine Wolken am Himmel, 30 Grad am Tage. Dienstag ebenfalls viel Sonne, aber da kann es dann morgens und abends auch ein paar Schauer, vielleicht auch ein örtliches Gewitter geben. Dienstag wieder 33 Grad am Tage.
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0: Um 8:30 schauen wir erstmal auf die A2 Braunschweig Richtung Magdeburg. Die ist gesperrt zwischen Allerengersleben und dem Rastplatz Lorkberg Süd. Da gab es einen Unfall, es staut sich ein bisschen, die Polizei ist aber gerade vor Ort. Sonst weitestgehend freie Fahrt bis auf die Blitzer. Und zwar stehen sie in Braunschweig am Hohen Tore, in Sickte auf der Schöninger Straße, dann in Wolfsburg, Braunschweiger Straße und Heinrich-Däumeland-Straße, einmal Kleinsteimke, Neindorfer Straße, dann in Grasleben auf der Magdeburger Straße und in Wartenstedt auf der Eisenhüttenstraße, in Salda kann es teuer werden auf der Museumstraße und nochmal in Bredelem auf der L515. Wenn ihr mehr gesehen habt, Blitzer oder Staus, dann ruft uns gerne an oder schickt uns eine WhatsApp-Nachricht. Unsere Nummer ist die 0800 1x6 und 3x die 38. Eine gute Fahrt wünschen wir euch.
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0: Am ersten Wochenende im August. Und genau so kann es doch weitergehen. Nichts dagegen. Bestes Wetter, gute Musik mit euren Lieblingssongs. Ja, und dazu noch ein schöner Sonntag. Herrlich ist es. Fast schon wie ein Schatz, würde ich fast sagen. Ja, ich wollte eine gute Überleitung basteln, aber hat nicht geklappt. Auch ich bin im Sonntag. Hören wir doch mal, mein Schatz von Bruno Mars mit Treasure. Ich wünsche einen schönen Sonntag.
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0: knapp 9:05 hier auf Radio 38. Gleich wieder Zeit für unseren 80er-Jahre-Flashback, den wir machen mit Joy Sims, Come Into My Life in weniger als einer Minute.
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0: Finde es nicht eine absolute Hymne ist. Schönes Ding immer noch. Joel Sims, Come Into My Life hier auf Radio 38 um eine Minute vor neun.
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0: 19 Grad haben wir gemessen in Kalbala am Sportplatz, 18 Grad in Bad Harzburg an der Pferderennbahn und nochmal 19 Grad in Goslar am Zwinger. Ganz viel Sonne gibt's heute wieder, kaum eine Wolke am Himmel, bis zu 26 Grad sind drin. Auch die Nacht zeigt sich dann wolkenfrei und sternenklar bei 15 bis 17 Grad.
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2: Ich bin Dirk Zeitler. Unionsfraktionschef Frei rechnet nach dem islamistischen Terroranschlag am Rande des Christopher Street Days in Berlin mit zügigen Gesetzesverschärfungen. Er sei davon überzeugt, dass Innenminister Dobrindt und Justizministerin Hubig vermutlich noch im August entsprechende Vorschläge unterbreiten werden, sagte Frei der Bild am Sonntag. Die Bürger erwarteten jetzt Konsequenzen von der Politik. Dobrindt hatte sich für einen verstärkten Einsatz elektronischer Fußfesseln und eine bundesweit einheitliche Regelung zur Präventivhaft für Gefährder ausgesprochen. Der Ansturm von zehntausenden Migranten auf die spanische Exklave Ceuta hat eine politische Diskussion über die Grenzsicherung ausgelöst. So fordert CSU-Europapolitiker Weber bei RTL mehr Befugnisse für die europäische Grenzschutzagentur Frontex.
3: Ich will, dass wir Frontex, unsere europäische Außengrenzenagentur, also unseren Grenzschutz in Europa, auch wirklich Durchgriffsrechte geben, wenn eine linke Regierung in Spanien nicht willens ist, die Außengrenze zu sichern.
2: 50.000 bis 60.000 Menschen hatten es innerhalb kurzer Zeit von Marokko aus nach Ceuta geschafft. Mindestens 67 Menschen kamen bei dem Versuch ums Leben. Mehrere Waldbrände halten Griechenland in Atem. Immer wieder lodern neue Brände auf. Auch in Spanien kommen die Einsatzkräfte nicht zur Ruhe. Sie bekommen nun Unterstützung von Feuerwehrleuten aus Nordrhein-Westfalen.
4: 56 Einsatzkräfte sind mit 21 Fahrzeugen in den Süden gefahren. Die spanischen Behörden hatten das sogenannte Waldbrandmodul im Rahmen des EU-Katastrophenschutzverfahrens angefordert. Kaum angekommen, wollte das NRW-Team ausrücken, um erstmal den Boden und die Bäume auf Glutnester zu kontrollieren. Immer wieder fache der Wind die Flammen neu an, hieß es. Ursula Winkler, Nachrichtenredaktion.
2: Aufgrund angeblicher Fortschritte bei den Bemühungen um eine diplomatische Einigung mit dem Iran hat US-Präsident Trump eine neue Angriffswelle des Militärs nach eigenen Angaben vorerst abgesagt. Voraussetzung dafür sei, dass schnell eine Einigung erreicht werde, schrieb Trump auf seiner Plattform Truth Social. Das US-Militär stehe mit all seiner Macht zum Angriff bereit, aber der Iran und andere Länder in der Region hätten darum gebeten, davon abzusehen, da es nun Umrisse einer Einigung gebe.
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0: Um eine Minute nach neun schauen wir erstmal auf die A2 Braunschweig Richtung Magdeburg. Die ist zwischen Aller Ingersleben und dem Rastplatz Lorkberg Süd gesperrt. Da gab es einen Unfall. Rettungskräfte sind vor Ort. Dadurch haben wir aber Stau in Höhe Aller Ingersleben. Geblitzt wird auch in Braunschweig am Hohen Tore, in Sickte auf der Schöninger Straße und in Wolfsburg Braunschweiger Straße und Heinrich-Däumeland-Straße. Einmal Klein-Steimke, Neindorfer Straße, dann immer noch in Grasleben auf der Magdeburger Straße und in Wartenstedt auf der Eisenhüttenstraße. In Salda stehen sie auf der Museumstraße und in Bredelem auf der L515.
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0: Wenn ihr was gesehen habt, Blitzer oder Staus, dann ruft uns gerne an oder schickt uns eine WhatsApp-Nachricht unter der 0800 1x6 und 3x38. Eine gute Fahrt wünschen wir euch.
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0: Am Sonntagmorgen, der wettertechnisch auch schon wieder richtig schön beginnt. Heute haben wir auch wieder 26 Grad drin. Es gibt ganz viel Sonne. Ja, ein schöner Sonntag steht uns bevor. Morgen dann noch wärmer, 30 Grad. Dienstag wieder 33 Grad. Ja, die Temperaturen steigen nochmal und bei den steigenden Temperaturen, da gibt's den ein oder die andere, die vielleicht mit den Gemütern auch ein bisschen im Temperament und in der Temperatur steigen. Warum wir bei Hitze tatsächlich so ein bisschen angreifbarer sind und ein bisschen dünneren Polyaden haben als üblicherweise, was ja wieder passt, das schauen wir uns genauer an nach nur zwei Songs. Wir hören Teddy Swims mit Mr. Know-It-All. Ich wünsche einen schönen guten Morgen.
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0: Dario G mit Sunshine hier auf Radio 38 um 10 nach 9. Ja, wir sind noch mittendrin im Sommer. Heute wieder schönes Wetter mit 26 Grad und ganz viel Sonne. Morgen dann 30 Grad, viel Sonne. Übermorgen auch viel Sonne, 33 Grad. Also ja, der Sommer ist noch da. Die Temperaturen, die klettern nochmal weiter nach oben. Und auch die Gemüter vieler Menschen, die sind teilweise dann am Brodeln. Extreme Hitze ist nämlich nicht nur körperlich sehr anstrengend, sondern kann uns auch mental ordentlich zusetzen. Vanessa aus unserem Radio 38-Team. Warum ist das denn eigentlich so?
1: In erster Linie setzt Hitze den Körper natürlich unter Stress. Schließlich versucht er praktisch dauerhaft, die Wärme durch Schwitzen auszugleichen. Und das raubt Energie. Gerade dann, wenn die Temperaturen nachts nicht wirklich runterkühlen, sagt Lea Dohm, Diplompsychologin der Deutschen Allianz Klimawandel und Gesundheit.
2: Also erstmal sind wir natürlich körperlich damit beschäftigt, überhaupt die Hitze zu verdauen. Insbesondere die Tropennächte führen dann zusätzlich zur Schlaflosigkeit. Die Schlaflosigkeit sorgt wiederum dafür, dass sich unser Hormonhaushalt verändern kann. Vor allen Dingen nimmt unsere Konzentrationsfähigkeit ab und unsere Reizbarkeit nimmt zu. So kommt es zu mehr Konflikten. Ab da gilt es eben auch besonders vorsichtig zu sein und die Hitze auch ernst zu nehmen. Und das ist genau das Spannungsfeld, in dem wir uns bewegen. Es darf auch schöner Sommer sein und trotzdem müssen wir aufpassen, wenn es zu heiß wird.
1: Denn der Körper hat keine Chance, sich ordentlich zu erholen und das wirkt sich dann auch auf die eigene Psyche aus. Gerade ältere Menschen und Menschen mit psychischen Erkrankungen sind deshalb besonders hitzeanfällig.
0: Jawohl, was kann man machen, um bei diesen heißen Temperaturen dann einen kühlen Kopf zu bewahren?
1: Meistens reicht es schon aus, auf die Signale des eigenen Körpers zu hören und sich nicht zu überanstrengen.
2: Ich würde auf jeden Fall empfehlen, die Hitze einerseits ernst zu nehmen, sich immer wieder abzukühlen und was ich außerdem sehr dringend empfehlen würde, das sind jetzt nicht die richtigen Tage, um ein Problemgespräch zu führen. Gerade konfliktreiche Themen sollten vielleicht aufgehoben werden.
1: Auch ausreichendes Trinken hilft, den Körper etwas runterzufahren. Schließlich verliert er beim Schwitzen einiges an Flüssigkeit. Außerdem ist es wichtig, weiterhin aktiv zu bleiben und soziale Kontakte zu pflegen. Zumindest soweit es das Wetter zulässt. Denn gerade weil man bei hohen Temperaturen seine Routinen verändert und wenig Lust hat, etwas zu unternehmen, ist es leicht, in eine negative Stimmung zu verfallen. Ein kurzer Anruf bei Freunden oder der Familie oder das bloße Wahrnehmen von Arztterminen können deshalb schon dabei helfen, den psychischen Auswirkungen von Hitze entgegenzuwirken.
0: Jawohl, dann vielen Dank dafür, Vanessa. Ja, nicht nur die Temperaturen klettern wieder nach oben, auch wir Menschen sind bei dem warmen Wetter schon ziemlich empfindlich. Um den kühlen Kopf zu bewahren, sollte man sich also nicht überanstrengen, das kann ich ganz gut. Am besten ein schattiges, kühles Plätzchen suchen und vielleicht noch ein kleines Eis mal nebenbei. Das sollte tatsächlich auch helfen, die Laune zu verbessern. Musik geht natürlich auch immer, genauer gesagt eure Lieblingssongs. Und machen wir das doch jetzt mit Blue Soleil und Luisa Soleil Bleu. Ich wünsche einen schönen Sonntag.

0: StumbleInnen hier auf Radio 38 um 9:35.
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0: The Common Linnets, Calm After the Storm, hier auf Radio 38 um 9:30.
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0: 20 Grad haben wir gemessen in Gifhorn an der Stadthalle, nochmal 20 Grad in der Fallersleben der Altstadt und 20 Grad im Braunschweiger Magniviertel. Ganz viel Sonne gibt's heute wieder, kaum eine Wolke am Himmel, bis zu 26 Grad sind drin. Auch die Nacht zeigt sich wolkenfrei und sternenklar bei 15 bis 17 Grad. Und der Radio 38 Wettertrend zeigt, morgen geht's so weiter. Sonne satt, kaum eine Wolke und 30 Grad. Dienstag auch wieder viel Sonne, aber da kann's am Morgen und am Abend mal örtlich einen kleineren Schauer, vielleicht auch ein Gewitter geben. 33 Grad am Tage sind Dienstag aber auch wieder drin.
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0: Um eine Minute nach 10 sieht's gut aus. Größere Staus haben wir nicht. Geblitzt wird in Braunschweig am Hohen Tore, in Sickte auf der Schöninger Straße, in Wolfsburg, Braunschweiger Straße und Heinrich-Däumeland-Straße sowie in Kleinsteimke auf der Neindorfer Straße. Immer noch Grasleben auf der Magdeburger Straße, in Wartenstedt auf der Eisenhüttenstraße, in Salda auf der Museumstraße und in Bredelem auf der L515. Wenn ihr mehr gesehen habt, mehr Blitzer oder auch einen Stau, dann ruft uns gerne an oder schickt uns eine WhatsApp-Nachricht. Unsere Nummer ist die 0800 1x6 und 3x die 38. Eine gute Fahrt wünschen wir euch.
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0: Am Sonntag. Tja, und auch wenn Sonntag ist, wir wollen unsere grauen Hirnzellen, grauen Hirnwindungen trotzdem weiterhin in die Gänge kriegen. Und deswegen machen wir auch heute ein bisschen Wissen to go nach nur zwei Songs. Jetzt gibt's The Bowser mit Magnetic. Ich wünsche einen schönen guten Morgen.
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0: Michael Patrick Kelly mit Traces hier auf Radio 38 um knapp 10 nach halb 10. Wir haben eine Mail bekommen aus Gebbertshagen von Konstanze. Und Konstanze stellt uns eine gute Frage. Die will wissen, was das Wort Netiquette oder Netiquette eigentlich bedeutet. Konstanze, ich habe mich schlau gemacht, was rausgefunden. Der ist für dich.
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0: Bei der Bezeichnung Netiquette handelt es sich um ein zusammengesetztes Wort. Das setzt sich zusammen aus den Worten Net für Internet und dem Wort Etikett. Unter einer Etikette werden Benimmregeln für ein bestimmtes Verhalten festgelegt. Eine Netiquette legt Regeln für das soziale Verhalten im Internet fest, zum Beispiel für ein gesellschaftliches Untereinander in Foren, Kommentarsektionen und so weiter. Durch die Anonymität im Internet liegt die Hemmschwelle bei vielen Online-Usern aber deutlich niedriger als in der realen Welt und so sind Verstöße gegen die Regeln der Netiquette leider immer wieder zu beobachten. Habt ihr auch eine Frage an unsere Wissen2Go-Redaktion? Schreibt uns eine Mail an redaktion@radio38.de.

0: Kai Oliver Max hier auf Radio 38 um knapp 5 vor 10.
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0: Waterboys mit The Hole of the Moon hier auf Radio 38 um eine Minute vor 10.
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0: 21 Grad haben wir gemessen in Salzgitterbad am Schäferstuhl, 20 Grad in Helmstedt am Piepenbringpark und nochmal 20 Grad an der Ilseder Hütte. Ganz viel Sonne heute, kaum eine Wolke am Himmel, bis zu 26 Grad sind drin. Auch die Nacht zeigt sich wolkenfrei, ohne größeren Regen, das Ganze bei 15 bis 17 Grad.
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2: Ich bin Doc Zeitler. US-Präsident Trump hat nach eigenen Angaben eine neue Angriffswelle gegen den Iran vorerst abgesagt. Grund seien angebliche Fortschritte bei den Bemühungen um eine diplomatische Einigung. Voraussetzung sei allerdings, dass schnell ein Ergebnis erreicht werde.
3: Das US-Militär stand laut Berichten kurz vor einer massiven Angriffswelle auf Ziele im Iran. Trump will darauf nun anscheinend verzichten. Der US-Präsident spricht von Umrissen einer Einigung, darunter die komplette Öffnung der Straße von Hormuz und ein Ende der vom Iran ausgehenden atomaren Bedrohung. Weitere Einzelheiten nannte Trump dazu nicht. Der Iran und andere an den Gesprächen beteiligte Staaten haben sich bislang nicht dazu geäußert. Experten gehen allerdings nicht davon aus, dass beim Streit über Irans Atomprogramm eine schnelle Einigung möglich ist. David Riemer, Nachrichtenredaktion.
2: Unionsfraktionschef Frei rechnet nach dem islamistischen Terroranschlag am Rande des Christopher Street Days in Berlin mit zügigen Gesetzesverschärfungen. Er sei davon überzeugt, dass Innenminister Dobrindt und Justizministerin Hubig vermutlich noch im August entsprechende Vorschläge unterbreiten werden, sagte Frei der Bild am Sonntag. Dobrindt hatte sich unter anderem für einen verstärkten Einsatz elektronischer Fußfesseln ausgesprochen. Der Ansturm von Zehntausenden Migranten auf die spanische Exklave Ceuta hat eine politische Diskussion über die Grenzsicherung ausgelöst. So forderte CSU-Europapolitiker Manfred Weber bei RTL mehr Befugnisse für die europäische Grenzschutzagentur Frontex.
4: Der konservative Weber unterstellt der linken spanischen Regierung, die EU-Außengrenzen nicht sichern zu wollen. Dann müsse Frontex eben auch Kommandogewalt bekommen, sagte Weber bei RTL. Außenminister Wadefuhl hat die EU-Kommission in der Bild am Sonntag dazu aufgerufen, dem Schutz der Außengrenzen absolute Priorität einzuräumen. Die Lage in Ceuta habe die Anfälligkeit Europas gezeigt. Rückendeckung bekommt die spanische Regierung von SPD-Chef Klingbeil. Er fordert Respekt und Solidarität für Spanien. Uli Reitinger, Nachrichtenredaktion.
2: Die griechische Feuerwehr kämpft weiter gegen einen großflächigen Waldbrand westlich von Athen. Hunderte Einsatzkräfte waren die ganze Nacht vor Ort, unterstützt von Militärfahrzeugen, Freiwilligen und schwerem Gerät. Mit Tagesanbruch nahmen Löschflugzeuge und Hubschrauber ihre Einsätze wieder auf.
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0: Um 3:03 sieht's gut aus. Wir haben keine größeren Staus. Ein paar Blitzer gibt's. In Braunschweig am Hohen Tore, in Sickte auf der Schöninger Straße, dann in Wolfsburg, Braunschweiger Straße und Heinrich-Däumland Straße, sowie in Kleinsteinke auf der Neindorfer Straße und in Grasleben auf der Magdeburger Straße. In Wartenstedt könnte es teuer werden auf der Eisenhüttenstraße, genauso in Salda auf der Museumstraße und einen haben wir noch gesehen auf der L515 in Bredelem.
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0: Wenn ihr mehr gesehen habt, Blitzer oder Staus, dann ruft uns an oder schickt uns eine WhatsApp-Nachricht unter der 0800 1x6 und 3x38. Eine gute Fahrt wünschen wir euch.
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0: Na, Digga, was geht? Macker. Alles in Ordnung oder Crashout? 6-7? Kein Wort verstanden? Ja, ich tatsächlich auch nicht. Es geht natürlich um Jugendsprache, ganz genau gesagt um das Jugendwort 2026. Der Langenscheid Verlag, der hat jetzt die Top 10 veröffentlicht, wo es dann am Ende des Jahres wieder einen Sieger geben wird. Und was da momentan so im Lostopf ist, das schauen wir uns mal bitte genau an. Aber ratzfatz, würde ich sagen, hier nach nur zwei Songs. Jetzt haben wir Niall Horan mit Dinner Party. Ich wünsche einen schönen guten Morgen.
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0: Paper City mit Self-Aware hier auf Radio 38 um 10 nach 10. Ich gehe Crash Out. Ja, wenn ihr jetzt nichts verstanden habt, kein Problem. Die Jugend, die hat ihre eigene Sprache, ihren eigenen Wortschatz und Crash Out gehört mit dazu. Ja, zum Jugendwort 2026, das wird wieder gesucht. Der Langenscheid Verlag, der hat jetzt die Top 20 der Jugendwörter 26, nee, Top 10, wollen wir nicht übertreiben, Top 10 rausgebracht. Und ja, Marie aus unserem Radio 38 Team hat sich mal ein bisschen damit beschäftigt. Marie, was steht in diesem Jahr ja als Jugendwort zur Auswahl?
1: Fangen wir mit dem Wort Crash-Out an. Das bedeutet komplett die Fassung verlieren, ausrasten oder emotional explodieren. Das kann ernst gemeint sein oder ironisch, wenn jemand wegen einer Kleinigkeit völlig überreagiert. Zur Auswahl steht außerdem 6-7, also 6-7. Was die Zahlenfolge genau bedeutet, können nicht einmal die Jugendlichen selbst erklären. Sie wird häufig als Insider verwendet und passt eigentlich bei jeder Gelegenheit, inklusive der abwägenden Handbewegung. Ein absoluter Klassiker unter den Jugendwörtern ist Digger. Immer wieder schafft es das Wort in die Endauswahl. Je nach Situation kann es Bruder, Kumpel, Bro bedeuten und manchmal sogar einfach ein Ausruf sein. Ein Begriff, der auch den Älteren was sagt und nun mit eigentlich derselben Bedeutung ein Revival erlebt, ist Macker. Er wird je nach Kontext für Freund, Crush, Kumpel oder einfach für einen Typen verwendet. Das Wort gibt es schon lange, wird aber aktuell wieder häufiger, oft ironisch oder liebevoll verwendet. Wenn etwas nicht gut genug ist, sondern richtig gut oder sogar stabil, dann ist es gute Käse. Eine wörtliche Bedeutung hat die Floskel nicht, sie wird als Lob oder Zustimmung verwendet. Die Passage
2: "Du bist gut genug"
1: aus dem viralen Song des Produzentenduos Kitschkrieg mit Blumengarten und Shireen David hat es ebenfalls in die Top 10 geschafft. Inzwischen gibt es dazu zahllose Memes, Interpretationen und Parodien. Wer Clickbait kennt, der kann sich auch Ragebait gut erklären. Gemeint sind Inhalte in den sozialen Medien, die absichtlich triggern sollen. Also es soll etwa mit provokanten Thesen, Falschbehauptungen oder wilden Meinungen versucht werden, Wut auszulösen. Denn genau das bringt Kommentare und Reichweite. Super stammt aus dem Türkischen und bedeutet super. Bekannt geworden ist die Floskel durch ein virales Video eines Ultramarathonläufers, der nach seinen Rennen auf die Frage, wie es ihm gehe, mit super antwortete. Zur Auswahl stehen außerdem noch Schere, das so viel wie mein Fehler bedeutet und aus der Gaming-Szene kommt. Und ist etwas Peak, dann ist es das Beste vom Besten oder der absolute Höhepunkt.
0: Ja, danke Marie, das war Peak, würde ich sagen. Bis zum 20. August. Da können die 11- bis 20-Jährigen darüber abstimmen, welche Sprachfloskel sie besonders angesagt finden. Danach darf dann über die Top 3 entschieden werden. Der Sieger soll am 10. Oktober verkündet werden. Und da halten wir euch natürlich auf dem Laufenden. Hier läuft jetzt George Ezra mit Shotgun. Ich wünsche einen schönen Sonntag.

0: Sonne sind Sombra mit Homebreaker hier auf Radio 38 um knapp 5 vor halb 11.
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0: Madonna. Don't tell me hier auf Radio 38 um knapp 11:30.
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0: 22 Grad haben wir gemessen in Wolfsburg im Allerpark, nochmal 22 Grad in Königslutter am Kaiserdom und 22 Grad in Werlerburgdorf an der Burg. Ja, ganz viel Sonne heute, kaum eine Wolke am Himmel, das Ganze so bei bis zu 26 Grad. Auch die Nacht zeigt sich dann wolkenfrei bei 15 bis 17 Grad und der Radio 38 Wettertrend zeigt morgen ebenfalls Sonne satt, kaum Wolken am Himmel und 30 Grad. Ja, und Dienstag ebenfalls ganz sonnig, aber morgens und abends können dann ein paar kleinere Schauer oder örtliche Gewitter mit dabei sein, aber Dienstag trotzdem 33 Grad am Tage.
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0: Um 10:30 schauen wir erstmal auf die A2 Braunschweig Richtung Magdeburg. Zwischen Eilsleben und Bornstedt gab es einen Unfall im Baustellenbereich. Da haben wir eine ungesicherte Unfallstelle auf dem linken Fahrstreifen. Da fängt es gerade an, sich zu stauen. Bitte eine Gasse für Rettungsfahrzeuge bilden. Ansonsten keine größeren Staus, aber Blitzer. Und zwar stehen sie in Braunschweig am Hohen Tore, dann nochmal in der Sikte auf der Schöninger Straße, Wolfsburg, Braunschweiger Straße sowie Heinrich-Däumeland-Straße, in Grasleben auf der Magdeburger Straße und in Wartenstedt auf der Eisenhüttenstraße, dann nochmal in Salda, Museumstraße und auf der L515 in Bredele. Wenn ihr mehr gesehen habt, mehr Blitzer oder auch Staus, dann macht's wie immer, ruft uns an oder schickt uns eine WhatsApp-Nachricht unter der 0800 1x6 und 3x38. Eine gute Fahrt wünschen wir euch.
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0: Mit euren Lieblingssongs. Tja, kommen wir jetzt zu einem meiner Lieblingssongs, beziehungsweise einem meiner Lieblingskünstler. Ja, ist ein Rapper halt, ne? Ist so ein bisschen wie ein Flummi. Wenn der spricht, weißt du, kommst du überhaupt nicht mehr hinterher. Aber das macht er schon seit langer Zeit sehr, sehr gut. Ich höre ihn immer wieder gern. Hier ist er, Eminem mit Houdini. Schönen Sonntag.
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1: Tove Lo und Stromae. De Fleur.

0: Bradley Cooper, Lady Gaga mit Shallow hier auf Radio 38 um knapp 5 vor 11. Wir gehen gleich zurück in die 80er Jahre mit The One and Only R.E.M., The One I Love, in rund 2 Minuten.
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0: The One Out of um 1:05.
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0: 23 Grad haben wir gemessen in der Braunschweiger Weststadt, nochmal 23 Grad in Edemissen am Golfplatz und 20 Grad in Schulenberg am Okerstausee. Ganz viel Sonne gibt's heute, kaum eine Wolke am Himmel, bis zu 26 Grad sind drin. Auch die Nacht zeigt sich wolkenfrei und sternenklar bei 15 bis 17 Grad.
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2: Ich bin Dirk Zeitler. Unionsfraktionschef Frei rechnet nach dem islamistischen Terroranschlag am Rande des Christopher Street Days in Berlin mit zügigen Gesetzesverschärfungen. Er sei davon überzeugt, dass Innenminister Dobrindt und Justizministerin Hubig vermutlich noch im August entsprechende Vorschläge unterbreiten werden, sagte Frei der Bild am Sonntag. Dobrindt hatte sich unter anderem für einen verstärkten Einsatz elektronischer Fußfesseln ausgesprochen. US-Präsident Trump hat nach eigenen Angaben eine neue Angriffswelle gegen den Iran vorerst abgesagt. Grund seien angebliche Fortschritte bei den Bemühungen um eine diplomatische Einigung. Voraussetzung sei allerdings, dass schnell eine Einigung erreicht werde.
3: Das US-Militär stand laut Berichten kurz vor einer massiven Angriffswelle auf Ziele im Iran. Trump will darauf nun anscheinend verzichten. Der US-Präsident spricht von Umrissen einer Einigung, darunter die komplette Öffnung der Straße von Hormuz und ein Ende der vom Iran ausgehenden atomaren Bedrohung. Weitere Einzelheiten nannte Trump dazu nicht. Der Iran und andere an den Gesprächen beteiligte Staaten haben sich bislang nicht dazu geäußert. Experten gehen allerdings nicht davon aus, dass beim Streit über Irans Atomprogramm eine schnelle Einigung möglich ist. David Riemer, Nachrichtenredaktion.
2: In der Europäischen Union treten heute strengere Regeln für bestimmte KI-Systeme in Kraft. Modelle, die ab jetzt auf den EU-Markt kommen, müssen von künstlicher Intelligenz generierte Inhalte kennzeichnen.
4: ChatGPT, Grok, Claude und andere Anbieter von künstlicher Intelligenz sollen künftig Fotos und Videos, die mit KI hergestellt wurden, kennzeichnen. Eine Art Wasserzeichen schlägt ein Praxisleitfaden der EU-Kommission vor. Oder auch eine Einblendung, wenn man mit dem Mauszeiger über ein von KI verfälschtes Gesicht fährt. Aber man wolle beispielsweise bei Satire oder anderer Kunst den Genuss des Kunstwerkes auch nicht zu sehr stören, heißt es. Wie das dann genau aussieht, werden wir ja noch sehen. Aus Brüssel, Dieter Ebeling.
2: Die griechische Feuerwehr kämpft weiter gegen einen großflächigen Waldbrand westlich von Athen. Hunderte Einsatzkräfte waren die ganze Nacht vor Ort, unterstützt von Freiwilligen. Mit Tagesanbruch nahmen Löschflugzeuge und Hubschrauber ihre Einsätze wieder auf. Die Flammen breiteten sich wegen starker Winde zeitweilig mit hoher Geschwindigkeit aus.
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0: Um 11 Minuten schauen wir erstmal auf die A2, Braunschweig Richtung Magdeburg. Zwischen Eilsleben und Bornstedt gab es einen Unfall im Baustellenbereich. Dadurch haben wir da etwas Stau zwischen Ursleben und Hohe Börde in beide Richtungen. Sonst weitestgehend freie Fahrt, Staus, die man nicht geblitzt wird. In Braunschweig am Hohen Tore, in Sickte auf der Schöninger Straße, in Wolfsburg, Braunschweiger Straße sowie Heinrich-Däumeland-Straße, in Grasleben auf der Magdeburger Straße und in Wartenstedt auf der Eisenhüttenstraße. In Salda kann es toll werden auf der Museumstraße und in Bredel blitzen sie auf der L515. Wenn ihr mehr gesehen habt, Blitzer oder Staus, ruft uns an oder schickt uns eine WhatsApp-Nachricht. 0800 1x6 und 3x38.
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0: Wir wünschen euch eine gute Fahrt.
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0: Und wo wir schon beim Thema gute Fahrt sind, hoffen wir doch, dass ihr alle gute Fahrt habt morgen früh, wenn es da wieder Richtung Arbeit geht und nicht, dass der Wagen nicht anspringt, weil ein Marder sich da tatsächlich drin gemütlich gemacht hat. Ja, es ist wieder die Zeit. Paula aus unserem Radio 38-Team, es ist gerade erst letzte Woche passiert, dass der Wagen nicht anspringt, weil ein Marder sich an den Kabeln zu schaffen gemacht hat. Und deswegen hat sich Paula natürlich mal schlau gemacht, wie man sowas verhindern kann und warum die das überhaupt machen. Die Antworten auf diese Fragen, die gibt es hier nach nur zwei Songs. Jetzt haben wir New Religion und Baby Rexha und Faithless. Ich wünsche einen schönen Sonntag.
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0: Wisdom, Sea and Peace and Honey mit Show Me Love hier auf Radio 38 um 10 nach 11. Egal ob nun in der Stadt oder auf dem Land, jeder Autofahrer kennt und fürchtet ihn, den Marder. Ja, gerade im Juli, August ist er wieder besonders aktiv und die suchen sich jetzt gerne mal ruhige und geschützte Orte zum Ausruhen oder zum Fressen und das sind leider ab und an auch mal unsere Autos. Paula aus unserem Radio 38 hier, warum knabbern die überhaupt an unseren Schläuchen? Weil bei dir hat ja gerade erst ein Marder zugeschlagen, du hast dich da sicher ein bisschen schlau gemacht, oder?
1: Ja, das stimmt. Eigentlich kann man sagen, dass unsere Autos nur Schauplatz von Revierkämpfen sind. Die stehen also quasi zur falschen Zeit am falschen Ort. Der Marder, der nutzt die Restwärme im Motorraum des abgestellten Autos gerne mal als Aufenthaltsort und auch um sicher seine Beute zu vertilgen. Dabei hinterlassen sie dann ihre Duftmarke und markieren so ihr Revier. Heißt also, kommt ein weiterer Marder in den Motorraum, riecht dieser die vorherige Anwesenheit seines Vorgängers und möchte dieses Revier für sich beanspruchen und das durch Bisse in Schläuche und Kabel. Ja, und da kann es dann sein, dass das Auto eben nicht mehr anspringt. Für uns natürlich super ärgerlich, insbesondere dann, wenn man dringend zur Arbeit muss.
0: So sieht's aus. Jetzt bist du ja quasi Marder-Expertin hier bei uns im Team. Wie können wir unsere Fahrzeuge schützen? Hast du da irgendwie Tipps gesammelt?
1: Da gibt es die verschiedensten Ansätze, beispielsweise Schutzschläuche aus Hartkunststoff zum Ummanteln der Zündkabel. Die sollten allerdings so verlegt und gesichert werden, dass sie weder in bewegliche noch an heiße Teile geraten können. Ultraschallgeräte sollen Marder mit Tönen von ständig wechselnder Frequenz verjagen, die der Mensch nicht hören kann. Und auch Motorraumabschottungen verhindern, dass die Tiere zu den Kabeln und Schläuchen gelangen. Ja, und dann gibt es noch Elektroschockgeräte, die nach dem Prinzip eines Weidenzauns leichte elektrische Schläge an den Eindringling verteilen. Um diese anzubringen, ist allerdings ein Besuch in der Werkstatt nötig. Das Wichtigste ist allerdings, regelmäßig den Motor kontrollieren, insbesondere wenn in der Nachbarschaft schon Marderschäden aufgetreten sind.
0: Jawohl, dann vielen Dank dafür, Paula. Ob nun mit Elektroschockern oder dickeren Schutzschläuchen, es gibt verschiedene Möglichkeiten, die Autos vor zerbissenen Kabeln ein bisschen zu schützen vor Mardern. Sollte mal so ein Marderbefall festgestellt werden, dann hilft regelmäßiges Autowaschen wohl auch ein bisschen, da gehen die Duftmarken des Tieres scheinbar weg. Ihr hört Radio 38, wir lassen jetzt auch eine Duftmarke hier, nämlich eine gute musikalische Duftmarke von Ray mit Where is my husband? Ich wünsche einen schönen Sonntag.

0: Ellie Goulding mit Lights
1: hier auf Radio 38 um 5 Minuten vor 11:30.
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0: Die Imagine Dragons mit Schatz hier auf Radio 38 um eine Minute vor 11:30.
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0: 22 Grad haben wir gemessen in Oslos am Tennisclub, nochmal 22 in Evesen am Spielplatz und 23 Grad in Kleindüren an der Kreuzkirche. Heute gibt's ganz viel Sonne wieder, hier und da mal ein kleines Wölkchen, aber nach Regen sieht's nicht wirklich aus. Bis zu 26 Grad sind drin und auch die Nacht zeigt sich wolkenfrei bei 15 bis 17 Grad.
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0: Um eine Minute vor 11:30 schauen wir erstmal auf die A2 Braunschweig Richtung Magdeburg. Zwischen Eilsleben und Bornstedt gab es einen Unfall im Baustellenbereich. Zwischen Ursleben und Höhe Börde haben wir dadurch etwas Stau in beide Richtungen. In Salzgitter-Friedenberg läuft eine Sportveranstaltung. Ortskundige Autofahrer werden gebeten, das Gebiet am besten zu umfahren. Und geblitzt wird auch ein bisschen. Und zwar in Braunschweig am Hohen Tore, in Sigta auf der Schöninger Straße, in Wolfsburg Braunschweiger Straße sowie Heinrich-Däumeland-Straße, dann nochmal in Grasleben auf der Magdeburger Straße, einmal Wartenstedt, Eisenhüttenstraße, in Saldau auf der Museumstraße und in Bredelem auf der L515. Wenn ihr mehr gesehen habt, mehr Blitzer oder auch Staus, dann macht's wie immer, ruft uns an oder schickt uns eine WhatsApp-Nachricht. Unsere Nummer ist die 0800 1x6 und 3x38. Eine gute Fahrt wünschen wir euch.
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0: Am Sonntag. Ja, man hat ein bisschen Zeit. Vielleicht mal spazieren gehen, eine Runde, schön was essen gehen oder so. Ein bisschen Kino wäre auch mal wieder eine Idee. Streaming könnte man auch mal abends wieder machen. Wir haben euch ein paar schöne Tipps mitgebracht für Kino und für Streaming. Ihr könnt natürlich auch einfach weiterhin Radio 38 hören, das geht natürlich auch. Aber falls euch das interessiert, nach zwei Songs gucken wir mal auf die große und die kleine Leinwand. Bis dahin gibt's Holly Humberstone mit To Love Somebody und Jennifer Page mit Crush. Schönen Sonntag.
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0: Jennifer Page mit Crush hier auf Radio 38 um 11.37 Uhr. Und wir schauen mal ein bisschen auf die große und die kleine Leinwand.
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2: Es wird ein aufregendes Jahr für Marvel und seine Fans. Denn bevor im Dezember Avengers Doomsday erscheint, legt jetzt erstmal Spider-Man A Brand New Day vor. Vor 4 Jahren hat Peter Parker New York und die Welt gerettet. Doch dafür musste die gesamte Menschheit, einschließlich seiner großen Liebe MJ, vergessen, dass er Spider-Man ist. Nun ist er wieder auf sich allein gestellt. Doch die Belastung wirkt sich bald auch auf seinen Körper aus.
3: Dr. Banner, Sie haben einen Weg gefunden, mutierende DNA zu unterdrücken, richtig?
4: Wenn Sie mich ohne dieses Ding sehen, rennen Sie.
2: Und dann tritt auch noch etwas ganz anderes auf den Plan.
5: Wir stehen vor einer unkontrollierbaren Bedrohung. Eine, die wir nicht mal sehen können. Sie sind der Einzige, der immun ist. Sie sind der Einzige, der sie spüren kann.
3: Was glauben Sie, wonach die suchen?
2: Spider-Man Brand New Day ist der 4. Solo-Spider-Man-Film mit Tom Holland in der Hauptrolle. Und ab sofort im Kino zu sehen. Rund 20 Jahre ist es her, dass Andy als Assistentin der Modemagazin-Chefin Miranda Priestly unter ihr litt. Inzwischen hat sie einen eigenen Karriereweg eingeschlagen. Doch wie es das Schicksal so will, kreuzen sich ihre Wege wieder.
6: Hallo.
7: Oh, seht, was TK Maxx angespült hat.
6: Entschuldigung, wer ist das? Kennst du sie? Kenn ich sie?
8: Ich bin Andy Sachs. Andrea?
7: Sie war eine von den Emilys.
6: Eine von den was?
2: Mittlerweile hat sich auch die Medienwelt verändert. Und um das Magazin Runway steht es nicht sonderlich gut.
9: Sie sind nur hier, um uns durch diesen kleinen Skandal zu manövrieren.
10: Click, click, click, click, everywhere.
9: Ich habe sie nicht eingestellt. Ich muss nur darauf warten, dass sie scheitern.
2: Wird sich Miranda zusammenreißen können, um gemeinsam mit Andy Runway retten zu können? Der Teufel trägt Prada 2, die Fortsetzung des Phänomens von 2006, das eine ganze Generation geprägt hat, ist ab sofort auf Disney Plus zu sehen.
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0: Dermot Kennedy. Mit Power Over Me. Und wir gehen gleich hier wieder zurück in die 80er Jahre, denn wir haben es gleich 5 vor 12, kurz vor der vollen Stunde. Zeit für unseren 80er Flashback. Wir hören die großartigen Wham! Wake Me Up Before You Go Go in rund 2 Minuten.
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0: Immer noch großartig. Wham, wake me up before you go go hier auf Radio 38 um eine Minute vor 12.
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0: 24 Grad haben wir gemessen in Diddersee beim SSV, nochmal 24 Grad in Isenbüttel am Tankumsee und 24 Grad in Großsteinum am Storchennest. Ganz viel Sonne gibt's heute, hier und da ein kleines Wölkchen, bis zu 26 Grad sind drin, nach Regen sieht's nicht aus. Auch die Nacht zeigt sich wolkenfrei bei 15 bis 17 Grad und der Radio 38 Wettertrend zeigt, morgen geht's so weiter. Auch morgen wieder Sonne satt, kaum eine Wolke und 30 Grad. Dienstag dann auch viel Sonne, aber da kann's am Morgen und am Abend eventuell auch ein paar kleinere Schauer und vielleicht mal ein Gewitter geben. Aber 33 Grad am Tage sind am Dienstag auch wieder drin.
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2: Ich bin Dirk Zeitler. Nach dem islamistischen Terroranschlag am Rande des Christopher Street Day in Berlin rechnet Unionsfraktionschef Frei mit schnellen Gesetzesverschärfungen. Innenminister Dobrindt und Justizministerin Hubig würden vermutlich noch im August entsprechende Vorschläge vorlegen, sagte er der Bild am Sonntag.
3: Reichen die Gesetze? Der Terroranschlag am Rande des CSD in Berlin hat darüber eine Debatte ausgelöst. Frei ist sich sicher, die Politik muss jetzt schnell handeln. Die Menschen haben Anspruch darauf, dass angekündigte Maßnahmen auch umgesetzt werden. Bei dem Anschlag war eine Frau aus Polen getötet worden, 31 Menschen wurden verletzt. Innenminister Dobrindt spricht sich unter anderem für mehr elektronische Fußfesseln, eine bundesweit einheitliche Präventivhaft für Gefährder und strengere Regeln beim Jugendstrafrecht für erwachsene Gefährder aus. David Riemer, Nachrichtenredaktion.
2: In der Europäischen Union treten heute strengere Regeln für bestimmte KI-Systeme in Kraft. Modelle, die ab jetzt auf den EU-Markt kommen, müssen von künstlicher Intelligenz generierte Inhalte kennzeichnen.
4: ChatGPT, Grok, Claude und andere Anbieter von künstlicher Intelligenz sollen künftig Fotos und Videos, die mit KI hergestellt wurden, kennzeichnen. Eine Art Wasserzeichen schlägt ein Praxisleitfaden der EU-Kommission vor. Oder auch eine Einblendung, wenn man mit dem Mauszeiger über ein von KI verfälschtes Gesicht fährt. Aber man wolle beispielsweise bei Satire oder anderer Kunst den Genuss des Kunstwerkes auch nicht zu sehr stören, heißt es. Aus Brüssel, Dieter Ebeling.
2: Die spanischen Behörden suchen im Meer vor Ceuta weiter nach Leichen von Migranten, die bei dem Ansturm zehntausender Migranten auf die spanische Nordafrika-Exklave ertrunken sind. Der staatliche Fernsehsender RTVE berichtete am Morgen, die Polizeieinheit Guardia Civil durchkämme die Gewässer vor der Küste. Bisher wurden 67 Menschen aus dem Meer geborgen, die schwimmend von Marokko aus das EU-Gebiet erreichen wollten und dabei ertranken. Die griechische Feuerwehr kämpft weiter gegen einen großflächigen Waldbrand westlich von Athen. Hunderte Einsatzkräfte waren die ganze Nacht vor Ort. Mit Tagesanbruch nahmen Löschflugzeuge und Hubschrauber ihre Einsätze wieder auf. Die Flammen breiteten sich wegen starker Winde zeitweilig mit hoher Geschwindigkeit aus.
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0: Um 12:02 schauen wir erstmal auf die A2, Braunschweig Richtung Magdeburg. Zwischen Eilsleben und Bornstedt gab es einen Unfall im Baustellenbereich. Dadurch haben wir da zwischen Ursleben und Höhe Börde ein bisschen Stau in beide Richtungen. Ansonsten sieht es ganz gut aus, weitestgehend freie Fahrt, ein bisschen geblitzt wird. In Braunschweig stehen sie am Hohen Tore, in Sickte auf der Schöninger Straße, in Wolfsburg Braunschweiger Straße und Heinrich-Däubeland Straße. Dann in Grasleben auf der Magdeburger Straße, in Wartenstedt auf der Eisenhüttenstraße, in Salda auf der Museumstraße und in Bredelem auf der L515. Wenn ihr mehr gesehen habt, Blitzer oder Staus, ruft uns an oder schickt uns eine WhatsApp-Nachricht unter der 0800 1x6 und 3x38. Eine gute Fahrt wünschen wir euch.
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0: Wir gehen ganz entspannt durch den Sonntag, wie immer mit euren Lieblingssongs und hören jetzt hier die Tante Käthe, Katy Perry mit Band-Aids. Schönen Tag wünsche ich.
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0: Chaos mit Grenade hier auf Radio 38 um 1:05.
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0: thing. Jennifer Lopez, Love Don't Cost a Thing, hier auf Radio 38. Wir haben es gleich 12:30.
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0: 24 Grad haben wir gemessen in Lobmachtersen an der Kirche, nochmal 24 Grad in Ewissen am Spielplatz und 24 Grad in Beuchte am Marktteich. Ja, ganz viel Sonne gibt's heute wieder, kaum eine Wolke am Himmel, das Ganze bei bis zu 26 Grad. Auch die Nacht zeigt sich dann wolkenfrei und ohne größeren Regen bei 15 bis 17 Grad.
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0: Um 12:30 sieht's gut aus, wir haben keinen größeren Staus. Geblitzt wird in Braunschweig am Hohen Tore, in Sickte auf der Schöninger Straße, dann in Wolfsburg, Braunschweiger Straße und Heinrich-Däumeland-Straße, in Grasleben immer noch auf der Magdeburger Straße, dann auch in Gifhorn auf dem Dannenbüttler Weg, da stehen sie zweimal. Einmal Wartenstedt, Eisenhüttenstraße, dann in Salda auf der Museumstraße und in Bredelem auf der L515. Wenn ihr mehr gesehen habt, mehr Blitzer oder auch einen Stau, dann ruft uns an oder schickt uns eine WhatsApp-Nachricht. Unsere Nummer ist die 0800 1x6 und 3x die 38. Eine gute Fahrt wünschen wir euch.
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0: Wir gehen durch den Sonntag. Jetzt mit einer ordentlichen Portion Saft von Lizzo mit Juice. Ich wünsche einen schönen Tag.
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0: Here I go again, hier auf Radio 38, um 1:02.
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0: 25 Grad haben wir gemessen in Braunschweig am Burgplatz, nochmal 25 Grad in Peine am Herzberg und 25 Grad in Wolfenbüttel am Kornmarkt. Ja, viel Sonne gibt's heute, kaum Wölkchen. Bis zu 26 Grad sind drin. Auch die Nacht zeigt sich wolkenfrei bei 15 bis 17 Grad. Und der Radio 38 Wettertrend zeigt, morgen geht's genauso weiter. Es gibt wieder Sonne satt, kaum Wolken am Himmel und 30 Grad. Dienstag ebenfalls viel Sonne. Da gibt's dann aber am Morgen und am Abend vielleicht ein paar kleinere Schauer und örtliche Gewitter. Aber am Dienstag auch wieder 33 Grad am Tage.
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2: Ich bin Dirk Zeitler. US-Präsident Trump hat nach eigenen Angaben eine neue Angriffswelle gegen den Iran vorerst abgesagt. Grund seien angebliche Fortschritte bei den Bemühungen um eine diplomatische Einigung. Voraussetzung sei allerdings, dass schnell eine Einigung erreicht werde.
3: Das US-Militär stand laut Berichten kurz vor einer massiven Angriffswelle auf Ziele im Iran. Trump will darauf nun anscheinend verzichten. Der US-Präsident spricht von Umrissen einer Einigung, darunter die komplette Öffnung der Straße von Hormuz und ein Ende der vom Iran ausgehenden atomaren Bedrohung. Weitere Einzelheiten nannte Trump dazu nicht. Der Iran und andere an den Gesprächen beteiligte Staaten haben sich bislang nicht dazu geäußert. Experten gehen allerdings nicht davon aus, dass beim Streit über Irans Atomprogramm eine schnelle Einigung möglich ist. David Riemer, Nachrichtenredaktion.
2: Nach dem islamistischen Terroranschlag am Rande des Christopher Street Day in Berlin rechnet Unionsfraktionschef Frei mit schnellen Gesetzesverschärfungen. Innenminister Dobrindt und Justizministerin Hubich würden vermutlich noch im August entsprechende Vorschläge vorlegen, sagte er der Bild am Sonntag. In einigen europäischen Ländern kämpfen Feuerwehrkräfte weiter gegen Waldbrände. Während Rettungskräfte die Lage in Frankreich inzwischen weitgehend unter Kontrolle haben, kämpft die griechische Feuerwehr nach wie vor gegen einen großflächigen Waldbrand westlich von Athen.
4: Mehr als 500 Einsatzkräfte kämpfen dort gegen die Flammen, unterstützt von Löschflugzeugen, Hubschraubern sowie Feuerwehrleuten aus Rumänien und Frankreich. Medien berichten von bis zu 200 zerstörten Häusern. Mitglieder von Tierschutzvereinen versuchen, Haus-, Nutz- und Wildtiere aus den Brandgebieten zu retten. Auf Kreta sind die meisten Feuer inzwischen gelöscht. Aus Athen, Takis Zafos.
2: Wegen des historisch niedrigen Wasserstands an der Donau schaltet Ungarn sein Atomkraftwerk Pax vollständig ab. Das AKW mit seinen 4 Reaktorblöcken liegt etwa 100 Kilometer südlich der Hauptstadt Budapest und bezieht sein Kühlwasser aus der Donau. Der Fluss hat an seinem Unterlauf stellenweise nur ein Drittel des durchschnittlichen im Juli gemessenen Wasserstands.
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1: Ich bin Babette Büchner. Nach dem Ansturm zehntausender Migranten auf die spanische Exklave Ceuta verschärft sich in der EU die Debatte über den Schutz der Außengrenzen. Bundesaußenminister Johann Wadephul fordert, dass die EU-Kommission dem Schutz der Außengrenzen absolute Priorität einräumt.
2: Die Lage in Ceuta habe die Anfälligkeit Europas gezeigt. Gleichzeitig sei die Krise dank der Zusammenarbeit mit Marokko schnell gelöst worden. Am Dienstag wollen die EU-Innenminister per Videokonferenz über die aktuelle Lage beraten. In Ceuta selbst kehrt inzwischen weitgehend wieder Normalität ein. Nach Angaben der spanischen Regierung sind fast alle der 50.000 bis 60.000 Migranten nach Marokko zurückgekehrt. Viele Menschen kamen bei dem Versuch ums Leben, Ceuta schwimmend zu erreichen. Die Behörden suchen weiter nach Leichen im Meer. David Riemer, Nachrichtenredaktion.
1: US-Präsident Donald Trump hat nach eigenen Angaben eine neue Angriffswelle gegen den Iran vorerst abgesagt. Der Iran und andere Länder in der Region hätten darum gebeten, von einer Attacke abzusehen, da es nun Umrisse einer Einigung gebe, schrieb er auf seiner Plattform Truth Social. Dazu gehöre die komplette Öffnung der Straße von Hormuz und ein Ende der vom Iran ausgehenden atomaren Bedrohung. Nach der tödlichen Explosion eines Sprengsatzes mitten in einem Moskauer Ausgehviertel sind die Hintergründe weiter unklar. Inzwischen sei die Zahl der Todesopfer auf 5 gestiegen, berichten mehrere Nachrichtenkanäle auf Telegram.
3: Die Behörden sprechen offiziell von einem Terroranschlag. Sie halten sich aber ansonsten weitgehend bedeckt. Klar ist, dass sich die Sprengstoffexplosion in einem Gourmet-Restaurant hier in Moskau ereignete. Dort wollte eine Frau laut Ermittlern gerade ein Paket zustellen, als die Bombe explodierte. Medien berichteten, dass der Anschlag womöglich dem neuen Chef der russischen Luft- und Raumfahrtstreitkräfte galt. Der General soll gerade seinen 55. Geburtstag und die Beförderung gefeiert haben. Aus Moskau, Ulf Mauder.
1: Eine spezialisierte Waldbrandeinheit aus Nordrhein-Westfalen hat in Spanien mit Löscharbeiten begonnen. Die mehr als 50 Feuerwehrleute unterstützen die spanischen Kollegen beim Kampf gegen Waldbrände im Nordwesten des Landes. In Griechenland breiten sich mehrere Waldbrände unterdessen weiter schnell aus, weil es so windig ist. Mindestens 500 Feuerwehrleute kämpfen dort gegen die Flammen.
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1: Ich bin Babette Büchner. Die Deutsche Umwelthilfe will das neue Heizungsgesetz vor dem Bundesverfassungsgericht kippen. Die Verfassungsbeschwerde soll im September eingereicht werden, sagte Bundesgeschäftsführerin Barbara Metz der Deutschen Presseagentur.
2: Die Umwelthilfe kritisiert, dass mit dem Gesetz das Ziel der Klimaneutralität bis 2045 nicht erreicht werden könne. Außerdem seien nach 2044 weiter neue Öl- und Gasheizungen möglich. Die Beschwerde stützt sich unter anderem auf Artikel 20a des Grundgesetzes zum Schutz der natürlichen Lebensgrundlagen und künftiger Generationen. Sollte das Bundesverfassungsgericht der Klage stattgeben, müsste das Gesetz von der schwarz-roten Koalition nachgebessert werden. David Riemer, Nachrichtenredaktion.
1: Während sich die Lage in Ceuta nach dem regelrechten Ansturm zehntausender Migranten auf die spanische Exklave in Nordafrika beruhigt hat, verschärft sich die Debatte in der EU über den Schutz der Außengrenzen. Bundesaußenminister Johann Wadephul fordert, dass die EU-Kommission dem Schutz der Außengrenzen absolute Priorität einräumt. Die EU-Innenminister wollen am Dienstag per Videokonferenz über die Krise beraten. Die Brände in Frankreich sind inzwischen weitgehend unter Kontrolle. Die griechische Feuerwehr kämpft jedoch weiter gegen einen großflächigen Waldbrand. Die Situation sei chaotisch, heißt es von den Behörden.
3: Der größte Waldbrand tobt rund 50 Kilometer westlich von Athen. Mehr als 500 Einsatzkräfte kämpfen dort gegen die Flammen, unterstützt von Löschflugzeugen, Hubschraubern sowie Feuerwehrleuten aus Rumänien und Frankreich. Medien berichten von bis zu 200 zerstörten Häusern. Mitglieder von Tierschutzvereinen versuchen, Haus-, Nutz- und Wildtiere aus den Brandgebieten zu retten. Auf Kreta sind die meisten Feuer inzwischen gelöscht. Takis Athen.
1: Das Ölkartell OPEC Plus hat die Obergrenze für die Ölförderung zum sechsten Mal in Folge angehoben. Es weitet die erlaubte Produktionsmenge für September um täglich 188.000 Barrel aus. Allerdings hatten große Produzenten wie Saudi-Arabien bei der Förderung in den vergangenen Monaten gar nicht die ihnen zugeteilte Höchstmenge erreicht. Das liegt vor allem an der Teilblockade der Straße von Hormuz.
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2: Ich bin Babette Büchner. Vor der spanischen Nordafrika-Exklave Ceuta wurden weitere Leichen von Migranten geborgen. Die Zahl der Toten stieg damit auf 72, teilten die Behörden mit. Bundesaußenminister Johann Wadephul forderte unterdessen nach dem Ansturm zehntausender Migranten, dass die EU-Kommission dem Schutz der Außengrenzen absolute Priorität einräumt.
3: Die Lage in Ceuta habe die Anfälligkeit Europas gezeigt. Gleichzeitig sei die Krise dank der Zusammenarbeit mit Marokko schnell gelöst worden. Am Dienstag wollen die EU-Innenminister per Videokonferenz über die aktuelle Lage beraten. In Ceuta selbst kehrt inzwischen weitgehend wieder Normalität ein. Nach Angaben der spanischen Regierung sind fast alle der 50.000 bis 60.000 Migranten nach Marokko zurückgekehrt. David Riemer, Nachrichtenredaktion.
2: Die deutsche Umwelthilfe will das neue Heizungsgesetz vor dem Bundesverfassungsgericht kippen. Im September soll die Verfassungsbeschwerde eingereicht werden, sagte Bundesgeschäftsführerin Barbara Metz der Deutschen Presseagentur. Die Organisation sagt, dass das Ziel der Klimaneutralität 2045 mit dem Gesetz nicht erreicht werden kann. Nach der tödlichen Explosion eines Sprengsatzes mitten in einem Moskauer Ausgehviertel sind die Hintergründe weiter unklar. Inzwischen sei die Zahl der Todesopfer auf 5 gestiegen, berichten mehrere Nachrichtenkanäle auf Telegram.
4: Die Behörden sprechen offiziell von einem Terroranschlag. Sie halten sich aber ansonsten weitgehend bedeckt. Klar ist, dass sich die Sprengstoffexplosion in einem Gourmet-Restaurant hier in Moskau ereignete. Dort wollte eine Frau laut Ermittlern gerade ein Paket zustellen, als die Bombe explodierte. Medien berichteten, dass der Anschlag womöglich dem neuen Chef der russischen Luft- und Raumfahrtstreitkräfte galt. Der General soll gerade seinen 55. Geburtstag und die Beförderung gefeiert haben. Schon mehrfach gab es hier in Russland Attentate auf ranghohe Militärs. Aus Moskau, Ulf Mauder.
2: Die Donau führt so wenig Wasser wie nie. Ungarn hat deshalb zum ersten Mal sein Atomkraftwerk komplett heruntergefahren. Die Reaktoren werden mit dem Wasser der Donau gekühlt. Nun kümmert sich das Land um Stromimporte. Die Bevölkerung soll besonders während der Spitzenverbrauchszeit abends keinen zusätzlichen Strom verbrauchen, zum Beispiel mit Klimaanlagen.
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1: Ich bin Babette Büchner. An der Abschaffung der Rente mit 63 gibt es CDU-intern Kritik. Bundesarbeitsministerin Bärbel Baas fordert die Union nun auf, ihre Position zu klären. Sie sagte im ZDF-Sommerinterview:
2: Ich sag mal, ich streue mich als SPD nicht dagegen, wenn das Unionsmeinung wäre. Das sehe ich aber noch nicht. Also ich glaube, die Ostministerpräsidenten der CDU müssen das jetzt mal mit der Fraktion der CDU-CSU klären, ob sie das behalten wollen. Die SPD wird sicherlich nicht dagegen sein.
1: Unionsfraktionschef Thorsten Frey hatte zuletzt betont, dass der Teil des Reformpakets umgesetzt und die abschlagsfreie Rente mit 45 Beitragsjahren abgeschafft werden soll. Von der spanischen Nordafrika-Exklave Ceuta wurden weitere Leichen von Migranten geborgen. Die Zahl der Toten stieg damit auf 72, teilten die Behörden mit. Einsatzkräfte suchen weiter das Meer ab. 50 bis 60.000 Migranten waren am Donnerstag nach Ceuta gekommen, viele von ihnen über das Meer. Die meisten sind inzwischen nach Marokko zurückgekehrt. Die EU-Innenminister wollen am Dienstag per Videokonferenz über die Krise beraten. Die deutsche Umwelthilfe will das neue Heizungsgesetz vor dem Bundesverfassungsgericht kippen. Die Verfassungsbeschwerde soll im September eingereicht werden, sagte Bundesgeschäftsführerin Barbara Metz der Deutschen Presseagentur.
3: Die Umwelthilfe kritisiert, dass mit dem Gesetz das Ziel der Klimaneutralität bis 2045 nicht erreicht werden könne. Außerdem seien nach 2044 weiter neue Öl- und Gasheizungen möglich. Die Beschwerde stützt sich unter anderem auf Artikel 20a des Grundgesetzes zum Schutz der natürlichen Lebensgrundlagen und künftiger Generationen. Sollte das Bundesverfassungsgericht der Klage stattgeben, müsste das Gesetz von der schwarz-roten Koalition nachgebessert werden. David Riemer, Nachrichtenredaktion.
1: Das Ölkartell OPEC Plus hat die Obergrenze für die Ölförderung zum 6. Mal in Folge angehoben. Es weitet die erlaubte Produktionsmenge für September um täglich 188.000 Barrel aus. Allerdings hatten große Produzenten wie Saudi-Arabien bei der Förderung in den vergangenen Monaten gar nicht die ihnen zugeteilte Höchstmenge erreicht. Das liegt vor allem an der Teilblockade der Straße von Hormuz.
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1: Ich bin Babette Büchner. 3 CDU-Ministerpräsidenten fordern, dass die abschlagsfreie Rente nach 45 Beitragsjahren bleibt. Bundesarbeitsministerin Bärbel Baas fordert die Union nun auf, ihre Position zu klären. Sie sträube sich nicht dagegen, das Paket aufzuschnüren, wenn das Unionsmeinung wäre, sagte die SPD-Chefin im ZDF-Sommerinterview. Unionsfraktionschef Thorsten Frey hatte zuletzt allerdings betont, dass der Teil des Reformpakets umgesetzt werden soll. Drama bei den Löscharbeiten nahe Athen. 2 Hubschrauber sind zusammengestoßen und abgestürzt. Die verheerenden Waldbrände in Griechenland weiten sich unterdessen aus.
2: Das Fernsehen zeigte ein Video, auf dem der Moment des Unglücks zu sehen sein soll. Dabei berührt der eine Hubschrauber den Rotor des anderen. Kurz darauf explodiert der zweite Hubschrauber und stürzt brennend ab. Die Piloten des ersten Hubschraubers überlebten das Unglück. Nach ersten Schätzungen wurden seit Freitag mehr als 10.000 Hektar Wald sowie Häuser und landwirtschaftliche Flächen in der Region westlich von Athen zerstört. Aus Athen, Takis Zafos.
1: Der Moskauer Bürgermeister hat den tödlichen Sprengstoffanschlag in einem Ausgeviertel der Hauptstadt als brutalen Terrorakt bezeichnet. Mindestens 3 Menschen kamen dabei ums Leben.
3: Das Attentat galt Militärbloggern hier in Russland zufolge dem General Alexander Tschaiko. Er ist der neue Chef der Luft- und Raumfahrtstreitkräfte Russlands. Er soll in dem Restaurant hier in Moskau seinen 55. Geburtstag und die Beförderung gefeiert haben. Er blieb aber unversehrt, als die in einem Paket versteckte Bombe gestern hochging. Aus Moskau, Ulf Mauder.
1: Und zum Sport. Die 5-malige Olympiasiegerin Claudia Pechstein ist neue Eisschnelllauf-Bundestrainerin im Bereich Mehrkampf. Sie hatte das Amt bereits kommissarisch angetreten und übernimmt ab August nun komplett, teilte die deutsche Eisschnelllauf- und Shorttrack-Gemeinschaft mit. Verbandschef Matthias Große sagte, mit dieser Traineraufstellung wolle man zurück an die Weltspitze.
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1: Ich bin Babit Büchner. 3 CDU-Ministerpräsidenten fordern, dass die abschlagsfreie Rente nach 45 Beitragsjahren bleibt. Bundesarbeitsministerin Bärbel Baas fordert die Union nun auf, ihre Position zu klären. Sie sagte im ZDF-Sommerinterview:
2: Ich sag mal, ich streue mich als SPD nicht dagegen, wenn das Unionsmeinung wäre. Das sehe ich aber noch nicht. Also ich glaube, die Ostministerpräsidenten der CDU müssen das jetzt mal mit der Fraktion der CDU-CSU klären, ob sie das behalten wollen. Die SPD wird sicherlich nicht dagegen sein.
1: Unionsfraktionschef Thorsten Frey hatte zuletzt betont, dass der Teil der Rentenreform umgesetzt werden soll. Saudi-Arabiens Kronprinz Mohammed bin Salman hat US-Präsident Donald Trump im Konflikt mit dem Iran zur Deeskalation aufgerufen. Sein Appell an Trump lautet: Miteinander sprechen, anstatt den Konflikt eskalieren zu lassen.
3: Es soll diplomatische Fortschritte gegeben haben, so US-Präsident Donald Trump.
4: Eine neue Angriffswelle auf den Iran sei daher abgesagt worden. Voraussetzung dafür sei jedoch, dass schnell eine Einigung erzielt werde. Eine offizielle Stellungnahme des Iran zu Trumps jüngsten Aussagen gibt es bisher nicht. Die Lage bleibt also weiter angespannt. Schon in der Vergangenheit hat Trump mehrmals von Durchbrüchen gesprochen, die entweder dementiert wurden oder gescheitert sind. Aus Beirut, Amira Rajab.
1: Drama bei den Löscharbeiten in Griechenland. 2 Hubschrauber sind zusammengestoßen und abgestürzt. Die Piloten des einen Helikopters meldeten sich nach Berichten des griechischen Rundfunks anschließend per Funk. 2 Insassen des anderen Hubschraubers überlebten nicht, hieß es. Die Waldbrände nahe Athen werden unterdessen immer größer. Mehrere Ortschaften wurden per Warn-SMS zur Evakuierung aufgefordert. Die Spritpreise in Deutschland sind stark gestiegen. CSU-Chef Markus Söder zweifelt daher an der Wirksamkeit der sogenannten 12-Uhr-Regel an den Tankstellen. Söder sagte im ARD-Sommerinterview, man sollte dringend schauen, ob die Regel funktioniere. Die zeitnahe Einführung eines neuen Tankrabatts erwartet Söder nicht.
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1: Ich bin Babette Büchner. In der Diskussion um die Frührente mit 63 hat CSU-Chef Markus Söder davor gewarnt, dass die gesamte Rentenreform scheitern könnte. Man müsse aufpassen, dass man nicht das ganze Rentenpaket aufschnüre, sagte Söder im ARD-Sommerinterview.
2: Arbeitsministerin Baas zeigte sich im ZDF offen dafür, das Paket nochmal aufzuschnüren, zumal die Frührente von der SPD eingeführt worden sei, die CDU wolle sie abschaffen. Aber vor neuen Gesprächen wünschte sich eine klare Position dazu vom Koalitionspartner CDU-CSU. Die drei ostdeutschen CDU-Ministerpräsidenten Kretschmer, Schulze und Vogt wollen an der abschlagsfreien Frührente festhalten. Von der CDU-Spitze hieß es später allerdings nochmal, nein, die Union bleibe bei der Abschaffung. Auch Söder betonte im ARD-Sommerinterview, wie überrascht er über den Vorstoß der ostdeutschen CDU-Kollegen war. Ursula Winkler, Nachrichtenredaktion.
1: Bei der Waldbrandbekämpfung westlich von Athen sind zwei Löschhubschrauber zusammengestoßen. Ein Helikopter konnte eine Notlandung machen, die Piloten des anderen Hubschraubers überlebten nicht. Die Waldbrände nahe Athen werden unterdessen immer größer. Nach ersten Schätzungen wurden bereits mehr als 10.000 Hektar Wald sowie Häuserställe und landwirtschaftliche Flächen zerstört, berichtete der griechische Rundfunk. Der Moskauer Bürgermeister hat den tödlichen Sprengstoffanschlag in einem Ausgehviertel der Hauptstadt als brutalen Terrorakt bezeichnet. Mindestens 3 Menschen waren bei der Explosion ums Leben gekommen.
3: Das Attentat galt Militärbloggern hier in Russland zufolge dem General Alexander Tschaiko. Er ist der neue Chef der Luft- und Raumfahrtstreitkräfte Russlands. Er soll in dem Restaurant hier in Moskau seinen 55. Geburtstag und die Beförderung gefeiert haben. Er blieb aber unversehrt, als die in einem Paket versteckte Bombe gestern hochging. Aus Moskau, Ulf Mauder.
1: In der kommenden Woche macht die Polizei wieder Jagd auf Temposünder. Morgen beginnt der sogenannte Blitzermarathon. Laut ADAC beteiligen sich daran mehrere Bundesländer, allerdings nicht alle. Mit der Aktion will die Polizei die Zahl der schweren Verkehrsunfälle reduzieren.
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1: Ich bin Babit Büchner. In der Diskussion um die Frührente mit 63 hat CSU-Chef Markus Söder vor einem Scheitern der gesamten Rentenreform gewarnt. Im ARD-Sommer-Interview betonte Söder, dass ihn der Vorstoß der drei CDU-Ministerpräsidenten aus dem Osten überrascht habe. Unter anderem, weil das Paket schon vor etlichen Wochen auf den Weg gebracht worden sei. SPD-Chefin Bärbel Baas forderte die Union im ZDF-Sommer-Interview auf, ihre Position zu klären. Bei der Waldbrandbekämpfung westlich von Athen sind zwei Löschhubschrauber zusammengestoßen. Ein Helikopter konnte eine Notlandung machen. Die Piloten des anderen Hubschraubers überlebten nicht.
2: Das Fernsehen zeigte ein Video, auf dem der Moment des Unglücks zu sehen sein soll. Dabei berührt der eine Hubschrauber den Rotor des anderen. Kurz darauf explodiert der zweite Hubschrauber und stürzt brennend ab. Nach ersten Schätzungen wurden seit Freitag mehr als 10.000 Hektar Wald sowie Häuser und landwirtschaftliche Flächen in der Region westlich von Athen zerstört. Aus Athen, Takis Zafos.
1: Die deutsche Umwelthilfe will das neue Heizungsgesetz vor dem Bundesverfassungsgericht kippen. Die Verfassungsbeschwerde soll im September eingereicht werden, sagte Bundesgeschäftsführerin Barbara Metz der deutschen Presseagentur.
3: Die Umwelthilfe kritisiert, dass mit dem Gesetz das Ziel der Klimaneutralität bis 2045 nicht erreicht werden könne. Außerdem seien nach 2044 weiter neue Öl- und Gasheizungen möglich. Die Beschwerde stützt sich unter anderem auf Artikel 20a des Grundgesetzes zum Schutz der natürlichen Lebensgrundlagen und künftiger Generationen. Sollte das Bundesverfassungsgericht der Klage stattgeben, müsste das Gesetz von der schwarz-roten Koalition nachgebessert werden. David Riemer, Nachrichtenredaktion.
1: Brasiliens Präsident Lula da Silva ist von seiner linken Arbeiterpartei offiziell als Kandidat für eine vierte Amtszeit nominiert worden. Er sei topfit, sagte der 80-Jährige bei dem Parteitag vor Anhängern. Wie vor 4 Jahren heißt sein wichtigster Gegner Bolsonaro, diesmal ist es aber der Sohn des inhaftierten Ex-Staatschefs. Der rechte Senator Flávio Bolsonaro wurde vergangene Woche nominiert.
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1: Ich bin Uli Reitinger. In der Diskussion um die Frührente mit 63 hat CSU-Chef Söder vor einem Scheitern der gesamten Rentenreform gewarnt. Er ist dagegen, das Rentenpaket aufzuschnüren, sagte er in der ARD. Im ZDF-Sommerinterview forderte Arbeitsministerin Baas die Union auf, ihre Position zur Abschaffung der abschlagsfreien Frührente zu klären.
2: Arbeitsministerin Baas zeigte sich im ZDF offen dafür, das Paket nochmal aufzuschnüren. Zumal die Frührente von der SPD eingeführt worden sei, die CDU wolle sie abschaffen. Aber vor neuen Gesprächen wünschte sich eine klare Position dazu vom Koalitionspartner CDU-CSU. Die drei ostdeutschen CDU-Ministerpräsidenten Kretschmer, Schulze und Vogt wollen an der abschlagsfreien Frührente festhalten. Söder betonte im ARD-Sommerinterview, wie überrascht er über den Vorstoß der ostdeutschen CDU-Kollegen war. Ursula Winkler, Nachrichtenredaktion.
1: Nach dem Ansturm zehntausender Migranten auf die spanische Exklave Ceuta verschärft sich in der EU die Debatte über den Schutz der Außengrenzen. Außenminister Wadephul fordert, dass die EU-Kommission dem Schutz der Außengrenzen absolute Priorität einräumt.
3: Die Lage in Ceuta habe die Anfälligkeit Europas gezeigt. Gleichzeitig sei die Krise dank der Zusammenarbeit mit Marokko schnell gelöst worden. Am Dienstag wollen die EU-Innenminister per Videokonferenz über die aktuelle Lage beraten. In Ceuta selbst kehrt inzwischen weitgehend wieder Normalität ein. Nach Angaben der spanischen Regierung sind fast alle der 50.000 bis 60.000 Migranten nach Marokko zurückgekehrt. Viele Menschen kamen bei dem Versuch ums Leben, Ceuta schwimmend zu erreichen. Die Behörden suchen weiter nach Leichen im Meer. David Riemer, Nachrichtenredaktion.
1: Die Verhandlungen zwischen dem Iran und dem Oman über die Schifffahrt in der Straße von Hormuz befinden sich in der Endphase. Der iranische Außenminister habe die Mitglieder des Kabinetts entsprechend informiert, berichtet die staatliche Nachrichtenagentur IRNA. Hintergrund der Verhandlungen ist das Rahmenabkommen, das der Iran mit den USA geschlossen hat. Darin steht, dass Teheran sich mit dem Oman und in Abstimmung mit den Nachbarstaaten über die künftige Verwaltung der Meerenge einigen soll. Bei der Waldbrandbekämpfung westlich von Athen in Griechenland sind zwei Löschhubschrauber zusammengestoßen. Der Pilot und der Co-Pilot eines Helikopters kamen ums Leben. Ihre Leichen wurden bereits geborgen. Die zwei anderen Piloten überlebten das Unglück und konnten ihren Helikopter mit einer Notlandung auf den Boden bringen.
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1: Ich bin Uli Reitinger. In der Diskussion um die Frührente mit 63 hat CSU-Chef Söder vor einem Scheitern der gesamten Rentenreform gewarnt. Man müsse aufpassen, dass man nicht das ganze Rentenpaket aufschnüre, sagte der bayerische Ministerpräsident im ARD-Sommerinterview. Die drei ostdeutschen CDU-Ministerpräsidenten Schulze, Kretschmer und Vogt hatten gefordert, an der abschlagsfreien Rente nach 45 Beitragsjahren festzuhalten. SPD-Chefin Bärbel Bass forderte die Union im ZDF auf, ihre Position dazu zu klären. Feuerwehren in Südeuropa kämpfen weiter gegen die Waldbrände. Während sich die Lage in Spanien und in der Türkei etwas entspannt, kämpfen die griechischen Feuerwehrleute verzweifelt gegen einen großen Brand nahe Athen. Dort stießen zwei Löschhubschrauber in der Luft zusammen. Pilot und Copilot eines Helikopters kamen dabei ums Leben.
2: Das Fernsehen zeigte ein Video, auf dem der Moment des Unglücks zu sehen sein soll. Dabei berührt der eine Hubschrauber den Rotor des anderen. Kurz darauf explodiert der zweite Hubschrauber und stürzt brennend ab. Die Piloten des ersten Hubschraubers überlebten das Unglück. Nach ersten Schätzungen wurden seit Freitag mehr als 10.000 Hektar Wald sowie Häuser und landwirtschaftliche Flächen in der Region westlich von Athen zerstört. Aus Athen, Takis Tsafos.
1: Die Deutsche Umwelthilfe will das neue Heizungsgesetz vor dem Bundesverfassungsgericht kippen. Die Verfassungsbeschwerde soll im September eingereicht werden, sagte Bundesgeschäftsführerin Barbara Metz der Deutschen Presseagentur.
3: Die Umwelthilfe kritisiert, dass mit dem Gesetz das Ziel der Klimaneutralität bis 2045 nicht erreicht werden könne. Außerdem seien nach 2044 weiter neue Öl- und Gasheizungen möglich. Die Beschwerde stützt sich unter anderem auf Artikel 20a des Grundgesetzes zum Schutz der natürlichen Lebensgrundlagen und künftiger Generationen. David Riemer, Nachrichtenredaktion.
1: Das Fürstentum Liechtenstein ist Opfer eines großen Cyberangriffs geworden. Die Daten von 31.000 Menschen seien abgegriffen worden, teilte die Regierung mit. Angegriffen wurde das Verzeichnis wirtschaftlich berechtigter Personen. Die Regierung führt dieses Verzeichnis nach eigenen Angaben, um Geldwäsche und Terrorismusfinanzierung zu verhindern.
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1: Ich bin Uli Reitinger. Die Diskussion über die Frührente mit 63 geht weiter. Eigentlich will die Bundesregierung die abschlagsfreie Rente nach 45 Beitragsjahren abschaffen, aber die drei ostdeutschen CDU-Ministerpräsidenten Vogt, Kretschmer und Schulze sind dagegen. CSU-Chef Söder warnte im Ersten davor, das Rentenpaket wieder aufzuschnüren. Und SPD-Chefin Bärbel Bass forderte die Union im ZDF-Sommerinterview auf, ihre Position zu klären.
2: Die CDU war immer die, die die Frühverrentung abschaffen wollte. Die SPD hat sie eingeführt. Also ich glaube, die Ostministerpräsidenten der CDU müssen das jetzt mal mit der Fraktion der CDU-CSU klären, ob sie das behalten wollen. Die SPD wird sicherlich nicht dagegen sein.
1: Heißt, die SPD würde sich an den Kompromiss mit der Union halten und die Frührente mit 63 abschaffen. Aber wenn die CDU das Paket an der Stelle aufschnüren wollte, würde die SPD nicht im Wege stehen. Nach dem Ansturm von Migranten kehrt in Ceuta allmählich der Alltag wieder ein. Geschäfte, Cafés und Restaurants, die in der spanischen Nordafrika-Exklave wegen der chaotischen Szenen tagelang geschlossen waren, haben wieder geöffnet. Immer noch patrouillieren 3000 wegen der Krise entsandte Sicherheitskräfte in Ceuta. Die Zahl der Toten stieg nach Angaben der Behörden unterdessen auf 72. Einsatzkräfte suchen das Meer weiter ab. Wegen der Waldbrände in Griechenland weist das Auswärtige Amt Reisende auf mögliche Gefahren hin. Die Waldbrandgefahr sei in großen Teilen des Landes aufgrund hoher Temperaturen und wenig Niederschlag sehr hoch. Zahlreiche Brandherde würden derzeit bekämpft, so steht es auf der Internetseite des Ministeriums.
3: Das Auswärtige Amt rät Griechenland-Urlaubern, sich immer gut über die Lage zu informieren, etwa beim Wetterdienst und über Notfallbenachrichtigungen, die man auf dem Handy aktivieren kann. Seit Tagen kämpfen die Feuerwehrleute in Griechenland gegen die Flammen. Vor allem bei einem Großbrand nahe der Hauptstadt Athen. Dort kollidierten Medienberichte zufolge nun auch noch zwei Löschhubschrauber in der Luft und stürzten ab. Die Crew der einen Maschine überlebte das Unglück. Ursula Winkler, Nachrichtenredaktion.
1: Die Polizei ist in den nächsten Tagen verstärkt Temposündern auf der Spur. An diesem Montag beginnt der sogenannte Blitzermarathon. Ziel der Aktion bis zum kommenden Sonntag ist es laut Polizei und Innenministerien, die Zahl der schweren Verkehrsunfälle zu reduzieren. Insbesondere an Unfallschwerpunkten müssten Autofahrer mit Tempokontrollen rechnen.
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1: Ich bin Uli Reitinger. In der Diskussion um die Frührente mit 63 hat CSU-Chef Söder vor einem Scheitern der Rentenreform gewarnt. Man müsse aufpassen, dass man nicht das ganze Rentenpaket aufschnüre, sagte der bayerische Ministerpräsident im ARD-Sommerinterview. Söder reagiert damit auf den Vorstoß der drei Ostministerpräsidenten der CDU, Schulze, Vogt und Kretschmer. Die wollen die Frührente mit 63 nicht antasten. Das Reformpaket der Bundesregierung sieht allerdings die Abschaffung vor. Nach dem Ansturm zehntausender Migranten auf die spanische Exklave Ceuta verschärft sich in der EU die Debatte über den Schutz der Außengrenzen. Außenminister Wadephul fordert, dass die EU-Kommission dem Schutz der Außengrenzen absolute Priorität einräumt.
2: Die Lage in Ceuta habe die Anfälligkeit Europas gezeigt. Gleichzeitig sei die Krise dank der Zusammenarbeit mit Marokko schnell gelöst worden. Am Dienstag wollen die EU-Innenminister per Videokonferenz über die aktuelle Lage beraten. In Ceuta selbst kehrt inzwischen weitgehend wieder Normalität ein. Nach Angaben der spanischen Regierung sind fast alle der 50.000 bis 60.000 Migranten nach Marokko zurückgekehrt. David Riemer, Nachrichtenredaktion.
1: Der Moskauer Bürgermeister Sergei Sobjanin hat den tödlichen Sprengstoffanschlag in einem Ausgehviertel der Hauptstadt als brutalen Terrorakt bezeichnet. Die Schuldigen würden gefunden und bestraft, schrieb er in seinem Telegram-Kanal. Nach der Explosion am Samstagabend hatten die Behörden von 3 Toten und 21 Verletzten gesprochen. Medien berichten von 5 Toten.
3: Das Attentat galt Militärbloggern hier in Russland zufolge dem General Alexander Tschaiko. Er ist der neue Chef der Luft- und Raumfahrtstreitkräfte Russlands. Er soll in dem Restaurant hier in Moskau seinen 55. Geburtstag und die Beförderung gefeiert haben. Er blieb aber unversehrt. Offiziell bestätigt ist das nicht, aber ukrainische Medien sprechen von einem möglichen Racheakt gegen Tschaiko, dem Kriegsverbrechen in der Ukraine vorgeworfen werden, darunter das Massaker an Zivilisten in Butscha. Aus Moskau, Ulf Mauder.
1: Das Fürstentum Liechtenstein ist Opfer eines großen Cyberangriffs geworden. Die Daten von 31.000 Menschen seien abgegriffen worden, teilte die Regierung mit. Angegriffen wurde das Verzeichnis wirtschaftlich berechtigter Personen. Die Regierung führt dieses Verzeichnis nach eigenen Angaben, um Geldwäsche und Terrorismusfinanzierung zu verhindern.
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1: Tove Lo und Stromae, De Fleur.